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aus MFM. Einen wunderschönen Donnerstagnachmittag wünsche ich euch. Es ist der 10.09.2026 und ich melde mich gefühlt nach einer sehr langen Zeit mal wieder aus meinem Studio. Ich habe Zeit gefunden. Ist das nicht schön? Mein Name ist Minios, herzlich willkommen zu The Power of House. Das Ganze hier eigentlich von 17 Uhr, ein bisschen technische Schwierigkeiten, aber kein Problem, dafür bin ich ja jetzt da. Das Ganze bis 19 Uhr, Verlängerung, schauen wir mal, wie ihr so drauf seid. Ansonsten gibt es heute mal ganz schön viel Gemischtes, ich habe mal nichts vorbereitet. Also wenn ihr Grüße und Wünsche habt, gerne in die große Munchbox. Und damit grüße ich alle Telegrammis, alle Zuhörer. Ich bin zurück. Ich glaube, ich starte mal ein bisschen ruhiger hier.

Ja, ihr Lieben, hab ich schon ganz vergessen. Ist schon so lange her irgendwie. gerne Grüße und Wünsche hinterlassen in die große Wunschbox. Das Ganze unter www.3mrw.aus.fm. Ihr kennt das Spielchen. Denn mir hat der Christy geschrieben. 34 aus Alerstedt. Hallo, auf eine geile Show. Grüße in die Runde. Also seid auch dabei. Lieber Chris, Grüße gehen raus auch an dich. Von meiner Seite natürlich. Und falls ihr dabei sein wollt, ihr wisst, was ihr tun müsst. Das ist aktuelle Let Me Be The One von Julian Jordan und Guy Arthur. Mal ein paar Classics hier rausholen. Classic Future Bounce. Jetzt geht's aber wirklich erstmal ein bisschen Musik auf den Ohren.

Sommer FM. Habt ihr gute Laune? Seid ihr ordentlich am Start? Auf geht's!

Trotzdem FM, wo seid ihr? Es ist Donnerstag, der bessere Freitag. Ihr seid am Start, ich bin am Start. Was kann es Besseres geben? Außer den Donnerstag richtig schön abzurocken. Der Vize-Freitag, das Vize-Wochenende. Oder so ähnlich. Das ist Permanence von Chester Young und Rave Republic.

Okay, ihr Lieben. Grüße und Wunschbox ist 40 Minuten fast leer. 3 Minuten haben wir noch vor der Werbepause. Was machen wir denn da? Was machen wir denn da? Habt ihr einen guten Vorschlag? Also einen hätte ich. Macht die große Wunschbox ein bisschen voll. Grüßt den einen oder anderen. Hinterlasst mir einen Wunsch. Sind die Telegrams denn am Start hier? Ich sehe da noch gar nichts. Dann hallo habe ich geschrieben, aber Tothose. Komm schon, das ist die Ghost Light von Afrojack. 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

Ich glaube, ich bin ein bisschen zu lang weg gewesen. Also hier kommt ja gar nichts rein. Schade, schade, schade, Schokolade. Naja gut, wenn man sich so oft abmeldet, hat man auch keine Lust mehr. Ich dachte, das muss ich wieder gut machen. Das muss ich wieder gut machen. Vielleicht mit Samstag?

So, als kleine Entschuldigung würde ich mal sagen, den Samstag bin ich auf jeden Fall auch am Start. Wann genau, weiß ich noch nicht. Aber ich hau mal heute ein paar Raritäten raus. Das ist Let Me Be With Your Fantasy. Quintino und Mike Williams.

Okay, okay, okay. Ich muss ehrlich sagen, ich habe jetzt mal so ein bisschen, ein bisschen gewartet und ich sehe, die große Wunschbox hüllt sich. Das ist wunderbar. So, ich fange mal oben an. Wir hatten den Benny Schmidt, 40 aus Prungen, hat geschrieben, hey, so, dann kommt noch was. Grüße alles zusammen und unseren DJs, wo immer gute Sachen macht hier, wünsch mir was von Falco. Da kann ich auf jeden Fall nachschauen. Falco, da habe ich den einen oder anderen im Kopf. Ich schau mal, wie das hier so schön reinpasst. Zero Fun Cool 47 aus Lichtenwelt hat geschrieben. Hallo mein Lieber erstmal. Jo, mach gerade die Kaffeemaschine sauber und hör deine Show nebenbei. Geile Tracks, Grüße gehen raus an dich und alle Listener. Ja, ich hoffe, dass du dir nicht zu viel Kaffee ziehst, ne? Sonst wirst du die ganze Nacht wach. Also nur sauber machen, ne? Und der Frosty 44 aus Fedora geschrieben, dann lasse ich doch auch glatt mal weinen. Ein Gruß da aus der Spätschicht auf eine geile Show und hoffentlich wird die Spätschicht dann ein wenig spaßiger. Spaßiger! Hoffen wir alle. Ich auch. Grüße an alle, die wollen. We are one schreibt da noch. Schön, dass du da bist. Es ist 18.22 Uhr. Und wir reißen heute noch ein bisschen den Stream ab. Also nach Falco, da schaue ich mal. Alles andere ist hier sowieso gerade spontan. Erstmal ein paar Raritäten. Oh oh.

Lieber Benny oder Beni, ich habe da was gefunden, aber das kann ich leider nicht spielen. Also Falco ist leider raus. Vielleicht schaue ich mal, dass ich einen guten Mix oder sowas finde. Sonst gerne was anderes wünschen. Aktuell hört ihr Blizzard von Thomas Newson und Magnificence. Also wir haben noch knapp eine halbe Stunde. Also wenn ihr jetzt gut seid und ihr richtig geil seid, dann macht ihr die große Wunschbox voll. Dann gibt es eine Verlängerung. Aber auch nur dann. Mission ist klar. Zeitpunkt auch. Station ist aus einem FM. Ab ins System damit. 3, 2, 1.

So, dann müssen wir ein paar Grüße und Wünsche reintrudeln. Zwei Stück sind angekommen. Der Rest ist, glaube ich, immer mit der Post verloren gegangen. Stand an den Postboten mit seinem E-Auto. Ja, auf halber Strecke wahrscheinlich liegen geblieben oder so. Kommt leider bei mir nicht an. Also macht die große Wunderbox voll. Erneut Chicken. Macht das System voll. Das ist Satisfaction.

Ihr Lieben, hier muss ich die Grüße und Wünsche machen. Ich glaube, sonst komme ich echt nicht mehr vor der Werbung dazu. Denn es ist einiges eingetrudelt und das finde ich super, mega, Affen und so weiter geil. Und zwar der Martin 41 aus Burg Bernheim geschrieben: Wir wollen Verlängerung. Ellie 43 aus selber geschrieben: Wollte mal fix Hallo sagen und Hallo zurück. Der Ramon hat geschrieben: Fahrverbrenner, du Penner. Achso, Entschuldigung, das habe ich zu schnell vorgelesen. Sag ich den Postboten, dir sag ich Verlängerung, Medios. Ja, der arme Postbote, ich weiß auch nicht, was er hatte. Das Auto nicht lang genug an der Station gelassen oder ich weiß nicht, was er ist. Aber ich merke schon, der zweite ist angekommen. Die Postbotin hier. Sag mal doch so, oder? Postbotin? Postbote, Postbotin. Ah ja, passt schon. Ansonsten, ich wünsche mir neben der Verlängerung den Song, wenn ich ihn habe, kann ich ihn spielen. Und zwar von Just Be Good to Me und Sunstorm. Das Ganze von Charlie Brown und Mark Lenny oder Yanni. Ich glaube, den habe ich leider nicht da. Ich schaue aber mal. Ansonsten noch verdammte Grüße vergessen. Ich grüße die Süße. Oh, das ist aber nett von dir, mich so zu grüßen. Ich wusste gar nicht, dass ich so süß bin. Also, naja, gut. Ramon. Schön, dass du da bist.

0: muss euch leider mal ganz kurz in die Werbepause schicken, da kann ich nichts dran ändern. Aber keine Sorge, ihr werdet nichts verpassen, ich sag es gleich.
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herzlich willkommen zurück in the finally Last About Not Least dritten Stunde. Ich nehme euch

Aus dem FM ist euch das ein bisschen zu hart. Guten Morgen, kommt hier gar nicht mehr an die große Wunschbox. Oh, liebe Leute, schön, dass ihr mit dem Express fahrt. The Power of House hier auf

Ich habe hier gerade einen Gruß reinbekommen. Den lese ich jetzt mal genauso vor. Moment. Bitte alle nicht ausrasten. Der Stefan 40 aus halbem Monat geschrieben. Hallo DJ, du spielst echte Top-Musik. Könntest du vielleicht was von Wolfgang Petri spielen? Ruhrgebiet. Bisschen schwierig, glaube ich. Ich müsste da mal einen Mix finden oder so. Vielleicht habe ich ja was da. Aber versprechen kann ich nichts. Aber Ruhrgebiet? Boah, dem Techno-Version ist, glaube ich, auch geil. Ja, könnte ich mir vorstellen. Aber schön, dass du da bist. Und die Natalia 20 aus Recklinghausen hat geschrieben: Guten Abend, so macht der Feierabend doch noch mehr Spaß. Grüße an alle TVler. An der Stelle liebe Grüße an euch beide. Schön, dass ihr dran seid. Ich schau mal nach Wolfgang Petri, ob ich da was habe. Dann ihr bittet. Okay, es geht weiter hier. Eternity, Eternity.

Und jetzt mal alle zusammen. Jawoll!

Also Wolfgang Petri habe ich leider nicht am Start. Tut mir leid. Was haben wir hier noch? Gibt's gleich. Abfahrt.

raus, MFM. Ihr merkt schon ein bisschen, ich hab irgendwie Bock. Ich hab irgendwie ein bisschen Bock. Ich hab Bock auf euch. Ich hab Bock auf die Grüße und Wünsche. Aber leider Vulkan Petri habe ich nicht gefunden. Tut mir leid. So, Grüße und Wünsche. Jona 13 aus Alpenmoon hat geschrieben. Hallo, hier ist der Sohn von Stefan. Ich hab gar keinen Wunsch. Aber du machst das echt gut. Gute Musik auf jeden Fall. Vielen, vielen lieben Dank, lieber Jona. Grüße gehen raus an dich. Schön, dass du dran bist. Dann haben wir noch die Natalia 20 aus Recklinghausen hier geschrieben. Hey, hast du eine Version im Haustime von Digimon oder so? Oh, ich meine, ich müsste mal schauen. Ich müsste mal schauen. Digimon, ja, Pokémon, irgendwie sowas. Mario habe ich auf jeden Fall. Passt aber aktuell direkt in der, von der Geschwindigkeit nicht ganz rein, aber mal schauen, was sich machen lässt. Ansonsten schön, dass du auch dran bist. Der Kevin hat 20 aus Reichmann hat geschrieben. Verlängerung bis 21 Uhr. Geile Show bisher. Dankeschön dafür. Danke, danke. Habe ich was zu sagen? Nee, ich lasse lieber die Musik für mich sprechen. Deswegen schön, dass ihr dran seid. Schön, dass ihr da seid. Es ist 19.34 Uhr. Wir haben den 10.09. Heute ist Donnerstag, der bessere Freitag. Und euer Medius ist wieder am Start.

So, ich kurze Grüße Wünschrunde. Also liebe Jana, 13 aus Halbemond hat geschrieben, hätte da noch einen Wunsch. Und zwar von The Dirty 30 Festivalwecker. Habe ich leider aktuell nicht da, bin ein bisschen, ich sag mal, zurückgeblieben mit der Musik. Ich habe in den letzten Monaten irgendwie gar nichts geladen. Aber die besorge ich mir. Steht ab jetzt auf der Liste für, ich denke mal, das nächste Mal. Und lieber Ramen. Ramen. Ja, da war es wieder. Ramen. Raymond. Hat geschrieben, hast du den ansonsten irgendeinen Sandstorm, eine Ballerversion? Weil du wünschst dir Sandstorm, das Ganze von Andrew Rail Present Extasia. Also in diesem Remix. Habe ich nicht da, tut mir leid. Ansonsten schreibst du Grüße, die Füße, weil sie so weit tragen. Das ist lieb. Piep, piep, piep. Naja, ein bisschen komisch. Aber gut, ich gebe mein Bestes, was ich hier raushauen kann. Viertelstunde haben wir noch. Also wenn ihr jetzt nochmal fleißig seid, dann mache ich noch eine halbe Stunde. Eine halbe Stunde hänge ich dran, aber auch nur eine halbe. Ein bisschen Zeit mit Frau verbringen und so. Hab ja wenig Zeit im Moment. Also auf geht's, ab geht's. Große Wunschbox.

So, ich glaube, es wird nichts mehr in der Verlängerung. Denn in der großen Wunschbox ist leider gar nichts mehr drin. Na ja, gut, dann ist jetzt gleich Ende. Oder ich mach freiwillig. Komm, wir machen eine halbe Stunde um drauf und fertig hier.

Hi, Lieben, wisst ihr, was ich vergessen habe? Leider, leider, leider. Schau euch auf die Uhr, es ist 20 Uhr. Wir müssen leider die Werbung einschalten. Keine Sorge, verpasst nichts. Ich sag einfach mal bis gleich hier.

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Achso, ja, ich habe gar nicht Hallo gesagt. Herzlich willkommen zurück aus der Werbung. Ich habe einfach weitergemacht, wie vorhin wir aufgehört haben. Es ist 20.11 Uhr. Es ist Donnerstag, der bessere Freitag. Ja, Grüße und Wünsche. Da müsste ich gleich mal schauen, ob da was eingetrudelt ist. Ja, machen wir gleich mal schön hier. Ah, da haben wir es doch. Der Raymond hat geschrieben, ja danke, Grüße an den DJ. Der Kevin hat 20 aus Reich mal geschrieben, keine halbe Stunde, sondern eine Stunde. Und der Rabo nochmal danach, wünsche es mir bis voll, also Verlängerung 500. Warum auch immer die 500? Erstmal hier World Horn All, genau. Jetzt geht's richtig los, jetzt kracht's einfach komplett. World Hold On featuring Pijano.

Also in der großen Wunschbox habe ich den Raphael 31 aus Sommerrhein. Er hat geschrieben, mega Schau, Grüße an dich. Grüße gehen raus von meiner Seite auch an dich. Schön, dass du dran bist, eingeschaltet hast. Und eventuell das ganze Chaos hier miterlebt hast. Dann jetzt noch den Ramon. Er schreibt, ich grüße deine Regierung und sag mal so, Dreiviertel ist ja nichts Halbes und nichts Ganzes. Bist voll, wäre toll. Lieber Ramon, es ist what it is. Ah, meint ihr eine Viertelstunde? Ach komm, Viertel vor. Viertel vors Ende. Komm, ist egal. Irgendwo habe ich ein bisschen Bock. Aber ich habe ein bisschen Angst, wenn Frau nach Hause kommt, wisst ihr? Wenn die Frau nach Hause kommt, muss ich hier fertig sein. Sonst gibt es einen auf dem Deckel. Das ist right here, right now. Bitte Appetite. Lieber Raphael, danke. Lieber Raymond, danke schön.

So, ich merke schon, jetzt habe ich Verlängerung angeboten, jetzt ist nichts mehr da, ne, wusste man schon. Das ist hier tote Hose. Ich wusste es. Ihr kleinen Schweinchen. Ja. Schön am Zuhören und so, ne? House of FM, herzlich willkommen!

Seid ihr ready? Für die Hälfte des geilsten Remixes, den ich je gehört habe, von David Guetta 2.0 und Tomorrowland, habe ich hier eine etwas andere Version. Aber ähnlich.

So, Grüße München, Moment. Oh, da ist wieder einiges reingekommen, das ist doch schön. Schön ist es auf der Welt. Nee, komm, das hören wir auf. Nee, machen wir Grüße München. Der Kevin 26 aus in der Stadt geschrieben. Hallo, natürlich geht's bis Viertel vor, aber 9 Uhr klingt noch besser. Machst das wieder super heute mit Feuer und Flamme hier. Lieber Kevin, dankeschön dafür. Schön, dass du dran bist. Der Sascha 41 aus Hannover geschrieben. Moin, Menius. Oder moin, moin, Menius. Sehr cool, dass du verlängerst. So kann ich dir auch noch lauschen. Könntest du mir einen Rockmix spielen? Grüße gehen raus an dich, Ramon, Familie S und Familie BW. We are one. Nein. Tut mir leid, heute nicht mehr. Aber schön, dass du da bist. Marc 53 aus Hannover hat geschrieben, danke für die Verlängerung, geile Show. Ich habe deine Stimme erst gar nicht erkannt. So lange ist her. We are one. Ja, tatsächlich. Ich habe ganz viel abgesagt, ehrlicherweise. Ah, viel um die Ohren, viel auch unterwegs. Aber ich bemühe mich. Ich bemühe mich. So, machen wir die letzten drei hier noch. Der Kevin aus Reichmark geschrieben. Nein, das ist richtig so. Wir genießen ja deine Musik. Achso, das geht noch weiter. So sind vertieft, dass wir es nicht schaffen zu schreiben. Sind so. Oh, jetzt ist escalate quickly komplett. Dankeschön dafür, lieber Kevin. Ich kann nicht mehr lesen, es ist spät. Naja, gut. Ansonsten schreibst du auf Viertelstunde nur. Also im Sendeplan steht bis 21.45 Uhr. Dann habe ich mich vertippt. Dann habe ich mich ehrlicherweise wirklich vertippt. Ansonsten hat der Ramon verlängert bis 21 Uhr. Dann geht sie los, die Party. Aber wer kommt schon gegen Meckes oder Smileys an? LOL. Auch gut. So, ihr Lieben, 10 Minuten knapp noch. Dann ist wirklich vorbei. Wirklich, bin ich ehrlich. Mann.

So, mein vorletzter Track für den heutigen geilen Abend. Sex to eat und Hotel Room Service. Hotel.

So, ihr Lieben, kurzer Loop gesetzt. Ich bedanke mich recht herzlich bei euch für diesen wunderschönen, guten, geilen Abend. Es war wirklich Wahnsinn, muss ich ehrlich sagen. Der Ramon hat noch geschrieben, oh, da grüße ich mir doch einer, den Sascha, und geil deine Show. Moment, habe ich das jetzt richtig vorgelesen? Nochmal. Oh, da grüße ich mir doch den Sascha, und geil deine Show. Ja, dann liebe Grüße an Sascha und lieber Ramon. Schön, dass du geschrieben hast. So, ihr Lieben, nächste Woche Donnerstag auf jeden Fall wieder. Und ich sag mal nur Samstag. Samstag wird spontan. Aber ich bin auch nicht alleine. Das heißt, Samstag hören wir uns auf jeden Fall wieder. Mit ein paar von den Tracks, die ich heute gespielt habe. Und ihr hört noch eine Person. Also seid gespannt. Ich bedanke mich nochmal jetzt herzlich. Das war The Power of House. Ich sag jetzt Tschüss und Bye-bye schon mal. Genießt den Track komplett. Bis Samstag und danach bis nächste Woche Donnerstag. Ich bin Minius, das ist The Power of House. Der heutige Donnerstag, der bessere Freitag. Ciao!

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aus Time FM. Gorsi hier. Etwas verspätet, aber besser als nicht. Als nie. Denkt an die große Wunschbox. Ausgebüxt. Viel Spaß. Ich stehe.

So, ganz vergessen. Wer Lust hat zuzuschauen, twitch.tv/haustimewm. Ich hab für Mr. Krabs extra die Nebelmaschine angeschmissen und den Rauchmelder abgebaut. So.

So, House-Time. Wir haben es 22:28. Erste halbe Stunde ist rum. Und die Gruschi oder die Gruß- und Wunschbox hat sich gemeldet. Zuerst David und Nadine, meine liebe Stammhörerschaft. Sie sind zusammen 3536 und kommen aus Menden. Und sie schreiben, Gosse, endlich wieder ein ganz normaler Dönerstag. Zwar etwas später, aber egal. Grüße gehen raus an deine Regierung. Mandy, Chrissy, Tanja, an dich und natürlich an die Community. We are one. Ja, die Regierung, die pennt schon. Wir mussten heute noch ein bisschen was schaffen, was fertig kriegen. Deswegen etwas später. Schön, dass ihr es trotzdem geschafft habt, dass ihr den Wecker noch umstellen konntet.

Zuhörer. Jo, ihr Lieben, Dankeschön für die warmen Worte. Freut mich sehr, wenn es euch gefällt. Und ein bisschen machen wir das ja auch für uns. Aber natürlich hauptsächlich für euch da draußen. Und wie sage ich immer, wir machen heiter weiter. Wenn ihr noch was loswerden wollt, schickt in die große Wunschbox. Freue mich.

So, der Mr. Krabs hat geschrieben, 56 aus Braunsbreda natürlich. Und er schreibt, Verlängerung, Korse, we are one. Joa, wer hat noch Lust?

0: 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Perfection.
1: So, das zählt für mich nie als Vocals. Susanne hat nochmal 56 aus Lauenbrücker nochmal geschrieben. Nee, Susanne ohne E, sorry. Sie schreibt, habe ich da Verlängerung gehört? Wir sind auch noch dafür, Susanne und Thomas. Ja, nice. Hab mich gerade bis 23:30 eingetragen. Mal gucken, wo die Reise noch hingeht. I'm perfect.

So House Time. Das war die erste Stunde Corsa ausgebüxt in der Late Night Edition, würde ich es jetzt nennen. Ich gehe kurz auch in die Werbung, ja, kurz ist gut. 3 Minuten bin ich weg. Schön dranbleiben, würde mich freuen. Wir machen noch ein bisschen heiter weiter. Bis gleich.

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Time, willkommen zurück. Cry for You von Groove Coverage. Corsi hier, Verlängerung, viel Spaß.

aus Thunderfilm. Was haben wir denn? 23:21. Die Gruß- und Wunschbox ist leer. Wie würde mein Sohn jetzt sagen, rappelleer. Lass mal die Vocals sein.

So, Loop kurz vor Ende. Ich habe nämlich noch Grüße bekommen und einen Wunsch tatsächlich. Der Peter 43 aus Tschechien, glaube ich. Den Rest kann ich nicht lesen, sorry. Er schreibt super Musik. Sehr gerne, freut mich. Dann noch der Seba 40 aus Tübingen. Schön, dass du auch mal wieder dabei bist. Sagt, hey Korsener, heute habe ich es ja drauf. Hör immer nur die letzten paar Minuten der Show. Verlängerung, Fragezeichen. Grüße gehen raus an die gesamte Community. Community-Gruppe und natürlich an dich. Ja, schön, dank ihr beiden. Na, eigentlich wollt ihr jetzt Feierabend machen, weil ich muss morgen früh wieder raus, ne? Aber Seba, für dich, na komm, halbe Stunde, komm. Ist egal, ich hab Urlaub. So, sofern du noch bis 0 Uhr dabei bleibst, mach ich auch noch. Ich habe jetzt aber allerdings einen kleinen Konflikt, weil ich wollte euch eigentlich mit einem richtig schönen Banger und einem Ohrwurm ins Bett schicken. Da habe ich jetzt schon dringend und ich habe nur noch 10 Sekunden für den Übergang. Das heißt, ich schicke euch jetzt mit dem Banger in die Verlängerung der Verlängerung. Wollt ihr schon mal alle, die mitgrölen können? Kinder der 90er. So.

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So House Time FM. Wie spät haben wir es denn? 23.55 Uhr. So, die letzten 5 Minuten brechen an. Ich überlege gerade, welchen Song ich noch spiele als Abschluss. Aber vorher habe ich noch was in die große Wunschbox bekommen. Nämlich der Seba, 40 ist er und kommt aus Tübingen, hat sich nochmal gemeldet und schreibt: Geilo, danke für die Verlängerung. Jetzt habe ich gute Mucke zum Einschlafen und endlich mal wieder ein bisschen Korse gehört. Wünsche dir noch eine schöne Nacht. Bin AFK, aber hör dir noch zu. Ja, lieber Seba. Also wenn du bei der Musik einschlafen kannst, dann Respekt, würde ich sagen. Aber dir auch schon mal eine gute Nacht. Schön, dass du noch eingeschaltet hast. Freue mich, bis zum nächsten Mal. Grüße zurück natürlich. Und dann David und Nadine, 3635 sind zum Kommen aus Menden. Gott sei Dank ist es später was geworden. Juhu! Ja, sag immer, besser spät als nie, ne? So, ein oder zwei Songs muss ich mal gucken. Einen spiele ich auf jeden Fall noch. Und dann verabschiede ich mich auch für heute Nacht.

0: Du musst besoffen bestellen. So, Haustime. Das war's mit der Spätschicht vom Corse. Donnerstag ist Corse-Time. Bisschen später als gewohnt, sonst immer 20 bis 22 Uhr. So, jetzt geht aber auch für mich ab in die Haier. Ich wünsche euch noch einen wunderschönen Freitag. Guten Start ins Wochenende. Schön, dass ihr dabei wart. Ich sage einfach mal bis zum nächsten Mal. Ich bin's, euer Corse. Bis dahin. Ciao, ciao.
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